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Mit Musik aus der Romandie haben wir angefangen im heutigen CH-Blog. Liane mit Paisible Rêve haben wir gehört. Und damit herzlich willkommen zu einer weiteren Ausgabe vom CH-Blog Schweizer Musik. Zu hören auf Kanal K und ein bisschen später nach der Sommerpause dann auch auf Radio Lora. Die beiden alternativen Radios schalten nämlich zusammen und produzieren den CH-Blog in Zusammenarbeit mit den Musikredaktionen. Mein Name DJ Leo, Playlist Leo Swiss Radio auf Instagram und Facebook. Schön, dass ich dich da im Sommer mit so viel Schweizer Musik darf durch die Stunde begleiten. Ganz abwechslungsreich, wir gehen heute von Swing bis an zu Americana, Funk und auch Rock ist mit drin, bis natürlich ganz moderner Pop-Sound. Und als nächstes ein bisschen experimentellere Musik, wo so fast schon auch ein bisschen in den Post-Punk reingeht. Schäumen hat nämlich, so heisst eine Band, wo die Glocke zusammen mit Verbrennung dritten Grades aufgenommen hat.

Es ist definitiv der schrägste Name seit vielen Monaten, wo ich da in der Sendung präsentiere, eine Band oder Künstlerin vielmehr Verbrennung dritten Grades. Kennengelernt haben wir sie am diesjährigen One of a Million Festival in Baden. Das hat ja Kanal K zum Teil auch übertragen. Und in der Villa Burghalden am Samstagnachmittag hat die Zürcher Künstlerin und Experimentalmusikerin gespielt. Verbrennung dritten Grades, stark inspiriert vom Post-Punk, auch vom New Wave, ein bisschen vom Industrial. Und da ist eine spannende Zusammenarbeit entstanden. Schäumen heisst sie, das heisst die Glocke featuring Verbrennung dritten Grades, wie wir da gerade gehört haben im CA-Block.

Vielleicht ist der Titel ein bisschen schon bekannt vorgekommen. Matterhorn Project. In den 80er Jahren ein grosser Hit gewesen. Es war eine der ersten Singles gewesen, auch aus der Schweiz, wo alles gesampelt worden ist. Also früher hat man ja nicht so einfach mit dem Computer können Töne aufnehmen und die dann wiedergeben und vor allem in verschiedenen Tonhöhen und Geschwindigkeiten. Das ist in den 80er Jahren erst so in der Entwicklung gewesen und einer von der ersten, wo das aber hat, ist der PJ und er hat sein Projekt Matterhorn Project damals mit so einer Sampling-Technik, mit einer frühen Sampling-Technik zum Erfolg geführt. Der Titel «Mu» gehört bis heute so ein bisschen zu den Kult-Schweizer Hits. Jetzt hat er ihn neu aufgelegt und remixed. Das war also der Remix vom Matterhorn Project. Schweizer Musik. Du hörst den CH-Block mit den Playlists auf Leo Swiss Radio, Instagram und Facebook und der Möglichkeit, da natürlich auch Musik zu schicken. Das hat zum Beispiel auch der Ella Ronan gemacht und mir seine neue Single geschickt, At 17.

Ella Ronan und At 17. Ja, und mit einer Thematik, die viele von uns wahrscheinlich entweder gerade erleben, die zulassen, oder sicher jeder einmal erlebt hat. Es gibt nämlich diejenigen in der Jugend, wo so scheinbar alles funktioniert, die Romantik, die Liebe, überhaupt das Leben und alles scheint so einfach vonstatten zu gehen. Und dann gibt's halt die, die vom Rand vom Spielfeld zuschauen und die es sehr schwer haben in diesen Themen. Genau von dem handelt der Text von Ella Ronan At 17, die Erinnerung, wie es war, wo man eben erst 17 war. CH-Block hat natürlich immer auch verschiedene Themen, die man da anschneidet, inhaltlich, aber auch musikalisch.

Das sind Birdlord aus Biel. Und die werden bald ihr Album, ihr neues taufen. Eine tolle Band, die ich kennengelernt habe, schon vor rund eineinhalb Jahren, so mit der ersten Single. Und da sind sie so noch in der Suchphase und Findungsphase. Und haben so zwischen, ich würde sagen, zwischen Grunge und Alternative Rock Musik gemacht. Und irgendein ist sich dann ein bisschen entschieden, so für die rockige Schiene, wo sie jetzt auch drauf fahren. Und da ist ein Vorgeschmack aufs neue Album Where Do You Lead? Tja, und das Album wird dann bald getauft. Ich hoffe, dass ich euch das dann auch vorstellen kann. Am 27. Juli, also ganz frisch, ist jetzt die Single da rausgekommen von ihnen Where Do You Lead? Und damit gehen wir als nächstes zum Peach.

einen Titel, einen Song über die Sommerliebe. Und um die Liebe in verschiedenen Facetten geht es ja auch heute. Ein bisschen in der Sendung, ich erinnere daran, Ella Ronan, die wir ein bisschen früher gehört haben, hat erzählt in der Single «At 17», wie schwierig es doch für die einen manchmal ist, denn gerade auch in der Jugend, die Liebe zu finden, wenn die anderen sie so schon haben. Da bei Peach ist sie offenbar gefunden gewesen. «Where are you now?» schöne eingängige Nummern. Wir kommen im CH-Block zu Alva Alibi. Eine neue EP ist draussen. Da gehen wir ein bisschen in den R&B rein. Mit sehr tanzbaren Beats. Und die neueste EP, die Alva Alibi hat gemacht, die ist auch wirklich auch ein bisschen tanzbar. Es gibt auch eine Single daraus, «Flight Mode». Entstanden ist der Song in Zusammenarbeit mit Lo und Le Duc, also mindestens die Lyrics. Und Alva Alibi, das ist niemand anders als Lorenz Häberli, ist bald unterwegs, und zwar am 22. Oktober gibt es im ISC in Bern eine Release-Show. Am 6. November dann in unserem Einzugsgebiet Royal Baden ein Konzert, am 7. November Kuppel Basel und 28. November im Helsinki in Zürich. Das liegt auch noch da bei uns im Einzuggebiet. Lassen wir Alva Alibi also jetzt mit «Flight Mode».

CH-Blog, Schweizer Musik und einen Haufen Sounds, die du auch schicken kannst. Also, wenn du Musik machst selber oder wenn du Freunde hast, Freundinnen, die Musik machen, sind natürlich alle herzlich eingeladen, ihre Musik auch für die Sendung zu schicken. Und zwar kannst du das am besten machen über Leo Swiss Radio auf Instagram und Facebook. Dort findest du nämlich die Adresse und ich lasse alles rein und wir wählen natürlich dann ein bisschen aus. Es gibt sehr viele Einsendungen und mit ein bisschen Glück bist du dann mit dabei. Und herzlichen Dank auch an dieser Stelle allen, die mir natürlich Musik geschickt haben für die Sendung CH Block. Zweite Hälfte fängt so langsam aber sicher an.

0: Das war wieder eine Musik von einem Alternative Rock Duo, zwei Musiker. Sie heissen Hotel Arcana und der Simon Bradford und der Samuel Lucchini stehen hinter dieser Band. Ihre Single heisst «Muzzle» und finde ich, ist ein sehr starkes Debüt, wo sie da vorlegen. Ich habe es schon ein bisschen länger ehrlich bekommen, Anfang Juli, aber noch keinen Platz gehabt, um das reinzunehmen in die Sendung. So, und jetzt kommen wir zu etwas viel härterem. 16 Time Music ist ja bekannt dafür, so für seine Stoner Rock und Rock Alben und Bands, wo sie unter Vertrag haben und wo sie auch auf Tour schicken. Mono Mojo ist mit dem 7. Album jetzt am Start und da wird so richtig drauf losgerockt. Richtige Freude ist das Album. 23. August erscheint. Wir sind also ein bisschen vor der Zeit und da könnt ihr es schon exklusiv hier vorstellen. Das neue Album von Mono Mojo.
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auch noch mal die Show, haben so wirklich Gitarre da hier in die Sendung reingebracht. Die Sendung CH Block Schweizer Musik, die wirft auch einen weiteren Blick auf ein Album, das ebenfalls im Dezember erst erscheint. Am 11. Dezember, dazu gibt es eine Vorab-Single. 10 Jahre sind sie mittlerweile unterwegs. Yes, I'm Very Tired Now aus der Ostschweiz. Zusammen mit der Sängerin und Musikerin Natasha Waters ist jetzt eine Single entstanden. Sie heisst Ghost White Type Version. Ist so ein Vorgeschmack auf das neue Album von Yes, I'm Very Tired Now. Wenn die Band Watch gesehen, die sind halt vor allem viel außerhalb der Schweiz unterwegs. Die gehen im November unter anderem auf Deutschland und sind in Prag. Aber ein Datum in der Schweiz ist angekündigt, und zwar am 13. November in der Gare de Lyon in Ville, St. Gallen. Yes, I'm Very Tired Now, da bei uns jetzt aber auch im Radio.

Yes, I'm very tired now. Auch ein Name, den man in der Schweizer Musikszene über all die Jahre kennt. Und wer regelmäßig den CH-Block mit Schweizer Musik hier lässt, der hat den Namen auch in der letzten Zeit immer wieder gehört. A-E-I-O-U, so nennt sich nämlich eine Synthie-Pop-Band. Mit ihrem Album Lotus Effect habe ich sie letzte Ausgabe vom CH-Block vorgestellt. Jetzt gibt es eine neue Single von ihnen. A-E-I-O-U, die Band kommt aus Bern, Liechtenstein und Biel und sie besteht aus dem brillanten Zürich-West-Keyboarder und Produzenten Oli Kuster. Mit ihm dabei ist die Geheimtipp-Sängerin Karin Ospel aus Liechtenstein. Die haben in einer anderen Sendung, wo man so die internationalen Indie-Sachen spielt, auch schon vorgestellt. Und der Kevin Jessam, einer von den gefragten Schlagzeuger. Und da ist ein weiterer Ausschnitt aus ihrem Album, aus dem Lotus-Effekt. Und zwar hören wir hier den Titel «Gap».

0: ist Radio Silbergrau. Wir senden wie immer aus dem Studio im Museum für Kommunikation zu Bern. Und ihr hört uns auf Radio Bern Rabe oder auf Radio Kanal K im Aargau und sonst jederzeit im Internet auf radiosilbergrau.ch. Mein Name ist Christine Ramseier und ich führe euch durch die Stunde mit 4 Beiträgen. Es blubbert und gärt und Hopfen und Malz muss nicht immer verloren sein. IKRK und SRK werden häufig verwechselt. Wenn man geht reisen, gibt es manche Möglichkeiten, zum Beispiel wie und mit was man unterwegs ist. Und dann noch ein 4. Beitrag. Vergessene arme Leuthäuser erleben eine Renaissance. Es blubbert und gärt in der Bierhauptstadt. Wie nie sonst in der Schweiz gibt es in Bern 200 Bierbrauereien und Mikrobrauereien. Und seit 2018 gibt es im Bienzgut zu Bümplitz einen besonderen nachbarschaftlichen Treffpunkt, nämlich Braubar. Der Treffpunkt hat Beatrice Pfister neugierig gemacht und vom Rees Hauser und von der Regula Mader hat sie mehr erfahren über die besondere Bar und über das Brauen vom eigenen Bier.
1: Bierbaren gibt es zuhauf. Was ist das Besondere an der Braubar Bümplitz?
2: Braubar Bümplitz sollte ein Treffpunkt sein, wo Junge bis Alte können vorbeikommen, miteinander reden, diskutieren und dazu ein Bier trinken. Und zwar eins, das wir hier selber brauen.
1: Du sagst, es sollte ein Treffpunkt sein. Ist es ein Treffpunkt?
2: Es ist ein Treffpunkt, selbstverständlich.
1: Und wie häufig habt ihr offen?
2: Donnerstag am Abend vom 5 Uhr bis 11 Uhr und Freitag am Abend auch vom 5 Uhr bis 11 Uhr.
3: Und das Besondere ist aus meiner Sicht schon, dass Leute aus dem Quartier kommen, und zwar, wie es der Rees gesagt hat, von jedem Alter, aber dass auch ganz viele Leute kommen, wie sie gehört haben, dass wir selber Bier brauen und neugierig sind.
1: Das heisst, ich von Gümligen aus könnte doch kommen. Ich muss nicht im Quartier wohnen.
3: Nein, es ist ein Braubar für alle. Also es hat da schon Leute von Zürich, die gekommen sind und Leute aus anderen Städten, die jetzt gerade von dem gehört haben. Aber es sind schon viele Leute aus der Region und aus dem Quartier natürlich.
1: Wann gibt es die Braubar und was ist die Motivation und Geschichte von dieser Bar?
2: Es hat eine Gruppe gegeben von etwa 5-6 Leuten, die gefunden haben, wir sollten eben so einen Treffpunkt haben. Und die haben das geplant über mehrere Jahre und haben lernen, im Bienzgut, im Kellerunger, wo das Lokal mal frei ist worden, das angemietet und eine Genossenschaft gegründet.
3: Genau, und im 2018 haben wir die Braubar gegründet, also die Genossenschaft. Und das ist auf so grosses Echo gestossen, es sind über 150 Leute dann an die Genossenschaftsgründungsversammlung gekommen.
1: Und dann hat es schon Bier gegeben, das ihr selber braut hat.
2: Dann haben wir lernen zu brauen. Wir mussten Geld haben, für all die Installationen anzuschaffen. Eben, Genossenschaftskapital. Und dann haben wir zu brauen.
1: Wie wird denn die Genossenschaft?
3: Indem ich einfach Mitgliedschein erwerbe in dieser Genossenschaft und nachher mitwirken. Ich kann aktiv mitwirken oder passiv.
1: Muss ich etwas zahlen?
2: 500 Franken ist eine Genossenschaftsschein.
1: Mit dem könnt ihr den laufenden Betrieb heute finanzieren und durch eine Ersatzanschaffung.
2: Genau.
1: Wie viele Mitglieder habt ihr etwa?
2: Eben, der Gula hat es gesagt, in der Genossenschaft sind etwas über 150.
1: Wie viele davon sind aktiv und was machen die?
3: Also wir haben eine Bargruppe, das heisst die an der Bar arbeiten, machen das ehrenamtlich. Das sind zwischen 40 und 50 Leute. Und wir haben eine Braugruppe.
2: Mit der Braugruppe sind wir 5, die regelmässig im Turnus brauen. Mit Helfer immer oder Helferinnen natürlich auch. Und der ist noch ganz wichtig, Ruli.
1: Wer ist der Ruli?
2: Ruli Beiler, der ist Chef von der Abfüllanlage vom Abfüllen. Das ist ganz wichtig, weil man kann sie erst trinken, wenn es abgefüllt ist.
1: Ja klar, darf man nicht vergessen. Aber brauen, kann man das einfach oder wie lernt man das?
2: Brauen ist nicht so kompliziert vom ganzen Verlauf her. Es gibt ein Rezept. Aber was nachher anspruchsvoller ist, ist die richtige Hopfenkombination finden, die richtige Malzkombination finden, für dass es ein gutes Bier gibt. Mhm. Und daran haben wir jetzt ein paar Jahre gearbeitet und ich glaube, mittlerweile machen wir ein gutes Bier.
1: Kann man euer Bier von den anderen Bier unterscheiden?
2: Also wir haben ein Stout, das ganz sicher unterscheidbar ist von allen anderen Stout, die im Zentrum gebraut werden.
1: Was ist Stout?
2: Ganz ein dunkles Bier, so ein irisches. Und das ist eines unserer besten. Nachher haben wir ein IPA, das auch charakteristisch ist für unsere Bar. Da hat jeder und jeder Hobbybrauer, Hobbybrauerin zeigt ein Rezept, eben gerade mit der Hopfenkombination. Und wir haben jetzt eine Zwei-Hopfen-Kombination herausgearbeitet, die beide ein sehr gutes IPA geben.
3: Und dann haben wir immer wieder Spezialbier, das wir brauchen, wie das, was wir jetzt gerade heute brauchen. Ja, ein Holunderbier, das wir frische Holunder im Quartier oder im Wald sammeln und nachher einen Sud machen und dann den zum Bier geben.
1: Und wie häufig braucht ihr brauchen?
2: Mehr oder weniger einmal pro Woche.
1: So viel? Das kommt weg, so viel Bier?
2: Ja, wir machen pro Mal 55 Liter und das braucht es praktisch fast immer pro Wochenende. Ja, sagen wir, pro Jahr brauchen wir 45 Mal. Also zwischen ist eine Woche, die wir nicht brauchen.
1: Wie lange dauert so ein Brautag?
2: 6 bis 7 Stunden für ein Bier fertig zu brauen.
1: Und nachher muss es ruhen, nicht mehr irgendwie vor dem Abfüllen?
2: Ja, zuerst muss es gären, dass es der Zucker in Alkohol verwandelt wird von der Hefe. Und nachher muss es ein bisschen ruhen, für das alle Schwebeteile absinken und dann abgefüllt werden.
1: Das heisst, wenn ihr jetzt heute Abend rausgeht, kommen ihr noch mindestens 2 Mal zurück, bevor es in die Flasche geht?
2: Mehrere Mal von kontrollieren, ja, wie die Gärung fortschreitet, ob sie gut läuft oder ob man noch etwas machen muss mit der Temperatur. Ja, es dauert 6 Wochen, gut 6 Wochen von denen weg, wo man es braucht, bis man es trinken kann. 6 bis 7 Wochen.
1: Geht es doch so lange?
2: Ja, ja.
1: Was verdienst du dabei?
2: Wir arbeiten alle freiwillig, also ist alles freiwillige Arbeit. Was ich verdiene, ist, die Regula und ich werden, wenn wir fertig gebraut haben, draussen in der Sonne noch ein Bier trinken.
1: Ja, immerhin. Ja, Regula, du bist jetzt heute Gehilfin, gell? Du bist in dem Sinne nicht Braumeisterin, aber du bist Barfrau.
3: Ja, ich arbeite als Barfrau. Die meisten, die in der Bargruppe sind, arbeiten so rund einmal im Monat. Und ich arbeite auch einmal im Monat, entweder am Donnerstag oder am Freitag. Und das fängt einfach, weil es halt erstens eine schöne Bar ist, weil wir gutes Bier haben und weil es wirklich das Gemisch von Leuten ist, das ich wahnsinnig spannend finde.
1: Aber du hast gesagt, 55 Liter wird getrunken am Wochenende. Das heisst, Bergen ausgeschenkt, hast du ja gar keine Zeit, um mit diesen Leuten zu reden.
3: Amomol, wir haben immer Zeit. Also, wir lassen uns nicht stressen. Und die Leute, die kommen, die haben in der Regel Zeit. Aber im Winter ist man unten in den Bau und im Sommer ist es besonders schön, weil man dann eben auch draussen kann unter dem Baum hocken. Und dann ist es wunderbar. Und es ist eigentlich nie Stress.
1: Dann läufst du die Stege auf und servierst oder ist es Selbstbedienung?
3: Nein, die Leute müssen runterkommen.
1: Und die Bargruppe, wie viele Leute sind dort?
3: In der Bargruppe sind rund zwischen 40 und 50 Leute, die regelmässig helfen. Die einen ein bisschen mehr und die anderen ein bisschen weniger. Man kann sich selber einschreiben und eben in der Regel jetzt die meisten tun so einmal im Monat arbeiten sie an der Bar.
1: Wo habt ihr noch Sitzungen?
3: In der Bargruppe gibt es einmal im Jahr gibt's so einen Austausch, wo man über die neuesten Sachen informiert und dann gibt es auch noch ein Helferfest, wo dann für alle freiwilligen Helferinnen und Helfer ist, wo einmal im Jahr stattfindet. Wo man dann selber zum Beispiel nachher hergehen und ein anderes Bier ausprobieren.
2: Wobei, wenn wir das Helferfest hier haben, auf der Heubühne oben, dann brauchen wir dann gleich kochen. Es haben fast alle gerne Bier, die kommen.
1: Gibt es so weitere Gruppen, so mit speziellen Aufträgen?
3: Nein, es hat einfach im Vorstand verschiedene Leute, die auch Veranstaltungen organisieren. Wir haben regelmässig ein Pub-Quiz, das wir machen. Und jetzt im Sommer haben wir 4 Mal am ersten Freitag im Monat, also im Mai, das ist schon vorbei, im Juni, im Juli und im August haben wir spezielle Konzerte, wo Leute singen oder Musik machen kommen. Und natürlich ist das eine besondere Atmosphäre, vor allem wenn man von außen kann sein.
1: Was ist also eure Hauptmotivation hier, viel gratis zu arbeiten?
3: Also mir macht es einfach wahnsinnig Freude, an der Bar zu sein, zu servieren.
1: Du bist ja noch berufstätig.
3: Ich bin voll berufstätig, ja, ja, aber das macht einfach Freude. Und es ist im Begegnungsort, es kommen die Leute vorbei, die einen kennen, es kommen die Leute vorbei, die wir nicht kennen. Es gibt immer spannende Gespräche. Ich habe schon ganz viele wahnsinnig spannende Leute kennengelernt an dieser Bar. Es ist einfach ein super Ausgleich, auch bei einem hektischen Job.
1: Deine Motivation?
2: Ich finde, das ist ein gutes Projekt. Und ein Anliegen, dass da Leute vorbeikommen können, vom ganzen Quartier, aber auch von auswärts natürlich, wenn sie mal zufällig in der Zeitung lesen oder im Radio hören, dass es uns gibt, da können wir ein Bier trinken. Und ich wohne selber jetzt mittlerweile über 30 Jahre in Bümplitz, meine Liebste seit 80 Jahren und ist sehr vernetzt in diesem Quartier. Und das ist für mich einfach gut, da mithelfen, mitzumachen für das Quartier.
3: Und wichtig ist noch, wir haben auch nicht alkoholische Getränke natürlich, ganz einen Haufen. Wir haben auch Wein, wenn jemand nicht gern Bier hat. Und wir haben mindestens im Moment 6 verschiedene alkoholfreie Bier.
0: Im Gespräch erwähnt Regula Mader die Sommer-Live-Musik. Wer mehr wissen will, findet zu den Konzerten und zur Braubar alle Informationen unter braubarbümplitz.ch. Bümplitz mit UE geschrieben. Das war ein Beitrag von Beatrice Pfister.

0: KRK, das Internationale Komitee vom Roten Kreuz und das SRK, Schweizerisches Roten Kreuz, werden häufig verwechselt. Brigitte Rindlisbacher ist eine ehemalige SRK-Mitarbeiterin, die in verschiedenen Führungspositionen gearbeitet hat. Und sie hat ebenfalls durch berufliche Aufgaben im Ausland mit der UNO in friedenserhaltenden Operationen zu tun gehabt. Ein Beitrag von Susanne Hofer.
1: Heute wollen wir über die Rotkreuzbewegung reden. Brigitte, sagt mir jetzt, bekannt ist das Rote Kreuz im Weissen Feld. IKRK oder SRK, das wird sehr oft verwechselt. Jetzt tu mir doch das mal erzählen, wie das geht mit diesen zwei grossen Bewegungen.
2: Ja, danke vielmals für die Gelegenheit. Das ist, in der Tat wird das häufig verwechselt. Respektive, ganz viele Leute in der Öffentlichkeit wissen einfach nicht, wer für was zuständig ist. Und es sind eigentlich nicht zwei grosse Bewegungen. Es zieht zusammen, bieten eine grosse Bewegung. Die internationale Rotkreuzbewegung. Und die ist alles allem so ein bisschen komplex, wenn man das erste Mal mitbekommt. Aber wenn man mal ein bisschen drinnen arbeitet und damit zu tun hat, wird es einem immer vertrauter.
1: Klarer, gell?
2: Ja, klarer, ja. Genau. Es ist so, dass 1863 hat der Henri Dunant das internationale Komitee vom Roten Kreuz gegründet. Er hat aufgrund von seinen Begegnungen, die er hatte, in der Schlacht von Solferino, hat er befunden, da muss etwas gehen, man muss eine Organisation gründen, die in Kriegszeiten den Opfern, und zwar egal von welcher Partei, dort helfen, für denen zur Seite steht.
1: Das ist
2: für medizinische, Versorgung. Also 1863 hat er es gegründet,
1: okay,
2: und
1: ja.
2: Ein paar Jahre vorher hat er die Schlacht von Solferino gesehen. Also ist er als normaler Reisender, als Handelsreisender ist er unterwegs gewesen, hat er Napoleon wollen treffen, scheint's. Ist eigentlich mehr fast per Zufall ist er auf die Schlachtfelder von Solferino gekommen und hat dort das Elend gesehen, das dort ist. Und niemand hat einfach, ist dafür zuständig gewesen oder dafür fähig gewesen, den Opfern, die dort, der Schlacht, die es hat gegeben, denen zu helfen.
1: Also, der Dunant war ein Schweizer gewesen?
2: Der Henri Dunant, ja, der hat nachher er hat für die Gründung vom IKRK, hat er ein Komitee können, quasi zusammen trommeln von weiteren einflussreichen Männern. Es waren alles Männer, die im Raum Genf zu tun hatten. Und das war nachher ein bisschen traurig gewesen. Später, kann man jetzt schon zum Voraus sagen, der Dunant war nachher der, der einfach, ja und Amen sagen, was die Herren beschlossen haben. Es war schon in seinem Sinn gewesen, aber die anderen Männer haben sich dort nachher quasi eine goldige Nase verdient. Ja. Und der Henri Dunant, dem ist nicht mehr anders übrig geblieben, als bis zum Ende von seinem Leben halt immer von seinen Ideen zu erzählen und das weiter zu verbreiten, seine Vision. Er ist verarmt, aber er hat doch immer Leute gehabt, die nachher ein bisschen zu ihm geschaut haben.
1: Ja, das ist aber, ja tragisch.
2: Ja, es ist eigentlich tragisch gewesen, ja.
1: Also, ich muss sagen, dann ist das alles so zu Genf gross geworden, oder?
2: Dort ist die IKRK entstanden. Mhm. Und nachher, erst ein paar Jahre später, sind nachher, so wie es eigentlich auch vorgesehen war, schon vorher, sind die erweiterten Organisationen gekommen, vor allem die nationalen Rotkreuzgesellschaften. Also so ist zum Beispiel nachher auch das Schweizerische Rote Kreuz entstanden. Und zwar im 1866. Und das ist, hat dem entsprochen, dass die Idee so weltweit verbreitet sein, dass alle Nationen auf der ganzen Welt, dass sie ein Teil sind vom internationalen Roten Kreuz, also von der internationalen Bewegung. Und zwar in dem, dass sie auch in allen Nationen eine nationale Rotkreuzgesellschaft gründen.
1: Aber Türkei zum Beispiel, der Halbmond, ja, oder?
2: Genau. Das ist nachher mit der Zeit, ist mir dem natürlich auch gerecht worden, dass viele Länder das Rote Kreuz oder einfach das Kreuz an sich als religiöses Symbol anschauen. Aber dann hat man nachher eine Lösung gefunden, indem dass man gesagt, ja, die Länder, die mit dem nicht können, leben, die können den roten Halbmond brauchen. Und so sind nachher die beiden Symbole, das Rote Kreuz und der rote Halbmond, gleichwertig geworden. Und das ist bis heute so. Und jede nationale Rote Kreuzgesellschaft kann selber entscheiden, welches Symbol das sie verwenden will. Und das ist international, ist das wirklich, wird das auch so, ist das klar, wird das so akzeptiert. Und zum Beispiel, interessant ist, dass die nationale Gesellschaft im Libanon, wo ja ein muslimisches Land ist, dass die von sich aus auch das Rote Kreuz gewählt haben.
1: Ah, schau jetzt. Ja. Ja, das ist jetzt interessant. Ja. Ja. Ja, und vor allem auch im heutigen, in der heutigen Zeit, was
2: genau,
1: so.
2: Genau.
1: Kannst du mir sagen, können sich das IKRK und die nationalen Vereinigungen nicht manchmal in Weg?
2: Grundsätzlich nicht, weil die dort verantwortlich sind, die wissen ja, wer das welche Aufgaben hat. Und zwar ist es bis heute so, das internationale Komitee vom Roten Kreuz ist für Hilfe, für seine Leistungen in Konfliktländern zuständig. Also zum Beispiel geht es in Gefangenenbesuch, dass sie gehen, die IKRK-Delegierten, die man ja immer gehört von ihnen, die gehen zum Beispiel Kriegsgefangene besuchen, gehen in Gefängnis, schauen, auch mit den nationalen Verantwortlichen schauen, dass alle die Grundsätze, die Vereinbarungen eingehalten werden. Es ist natürlich heute sehr, sehr schwierig, aber sie machen es. Das ist eine von den Aufgaben, die das IKRK hat, aber einfach in bewaffneten Konflikten. Die nationalen Rotkreuzgesellschaften sind zuständig für im eigenen Land, ihrer eigenen Bevölkerung primär, oder einfach alle, die dort sind, also es können ja Ausländer sein, alle, die sich aufhalten in diesem Land, dass sie zum Beispiel bei Naturkatastrophen sich einsetzen, für die Bevölkerung zu unterstützen, dass sie für Flüchtlingshilfe sorgen, Gesundheitsprogramme unterstützen, Erste Hilfe, Kurs anbieten, also für die lokale Bevölkerung
1: vom Land. Also das wäre jetzt zum Beispiel auch die Ukraine-Flüchtlinge.
2: Also wenn die Ukraine-Flüchtlinge in die Schweiz kommen, ist eine Wahrscheinlichkeit da, dass sie von Mitarbeitenden vom Schweizerischen Roten Kreuz betreut werden.
1: Genau, ja, ja.
2: In Schweiz haben wir natürlich noch andere Anbieter in diesem Zusammenhang. Das gibt ja manchmal nicht innerhalb von der Roten Kreuzbewegung selber Konkurrenz, aber je nach Land gibt es halt auch unterschiedliche Anbieter. Und man muss auch sagen, innerhalb von Schweiz könnte das SRK gar nicht alles abdecken, ja. Erwartet wird.
1: Okay.
2: Es wird mit dem Bund abgesprochen. Der Bund tut dem Schweizerischen Roten Kreuz Aufträge geben. Aber nach Absprache natürlich, wo man fragt, ja, was könntet ihr uns bieten und was erwarten wir als Bund? Und dann gibt es ganz klare Leistungsverträge und auch, geht auch um die Finanzen. Wer zahlt nachher was?
1: Und das Schweizerische Roten Kreuz, ist das in Bern der Hauptsitz?
2: Der Hauptsitz ist Bern, also man sagt, das ist die Geschäftsstelle des Schweizerischen Roten Kreuzes.
1: Ja.
2: Das ist die Zentrale vom Schweizerischen Roten Kreuz. Also ein Gebäude ist in Bern und eins ist in Waberen. Das ist zwar in Gemeinde Könitz, aber das macht nichts, das gehört zusammen. Weil das ist auch aus Platzgründen so, das wäre gar nicht mehr alles möglich gewesen, können alle Geschäfte in Bern selber an der Rhein-Main-Strasse durchzuführen. Und da gibt's die 24 Kantonalverbände vom Schweizerischen Roten Kreuz, das sind eigenständige Vereine. Ich muss auch sagen, vorausschicken, das Schweizerische Roten Kreuz ist auch ein Verein, ist eine private Organisation. Ja. Und die Kantonalverbände sind auch Vereine. Und die haben auch einen eigenen Vorstand, sie haben eigene Geschäftsstelle, haben eigene Mitarbeitende, eigene Programme zum Teil, aber sie können nicht einfach das machen, was ihnen gefällt. Es muss alles zusammen abgesprochen sein mit dem Schweizerischen Roten Kreuz.
1: Jetzt sagen wir noch, es gibt scheinbar so 7 Rotkreuz-Grundsätze. Das will ich noch wissen.
2: Die sind ganz, ganz wichtig. Und zwar sind die 7 Kreuzgrundsätze Handlungsgrundsätze für sämtliche Mitarbeitenden und Freiwilligen, die irgendwann in der Welt tätig sind. Sie müssen sich nach diesen 7 Grundsätzen müssen sie sich richten. Zum Beispiel, einer der wichtigsten ist Wünschlichkeit. Der nächste Grundsatz ist Unparteilichkeit. Alle müssen unparteilich handeln. Neutralität, Unabhängigkeit, Freiwilligkeit, Einheit und Universalität. Das sind Grundsätze, die, ja, vielleicht ein bisschen einfach tönen mögen. Aber es ist gar nicht immer ganz einfach für alle, die unter dem Roten Kreuz oder unter dem Roten Halbmond engagiert sind, das alles zusammen genau richtig können zu definieren. Aber es wird natürlich auch gelehrt, dass alle Freiwilligen zum Beispiel, die Einsatz kommen, bekommen eine minimale Ausbildung, je nach Auftrag, den sie haben. Und dort sind die Rotkreuzgrundsätze natürlich auch ein Thema. Und je mehr, dass man nachher im Einsatz sich mit dem auseinandersetzt, umso mehr selbstverständlich wird es für alle zusammen oder sollte es werden. Es ist nicht immer ganz einfach,
1: das durchzusetzen. Ja. Ja,
2: aber einer der ganz wichtigsten ist Menschlichkeit. Das ist etwas, wo einfach verbindlich ist. Und wenn die ganze Welt in dem Sinn menschlich würde handeln,
1: dann wäre es anders heute.
2: Hätten wir eine schöne Welt. Ja.
1: Ja, jetzt hast du uns da sehr viel gelernt. Also ich bin sehr froh, dass wir das ein bisschen auseinandernehmen konnten, weil für mich ist das immer auch gewesen, wenn ich irgendwelche Werbung gesehen, IKRK oder SRK, und ich habe auch Leute kennt, die im IKRK gearbeitet haben und so, das ist mir nie ganz klar gewesen. Hast du sonst noch irgendetwas zu sagen, wo du findest, es ist wichtig?
2: Ja, gerade noch vielleicht zum Schweizerischen Roten Kreuz. Also, es ist wichtig, dass man auch weiss, dass weitere Organisationen dazugehören. Sie sind Mitglied vom Schweizerischen Roten Kreuz. Das sind zum Beispiel die Samariter.
1: Die gewöhnlichen Samariter?
2: Ja. Also, gewöhnlichen, das
1: ist ja so. Also, ich meine, einfach
2: die Mitglieder. Samariter, ja. Und die Organisation Samariter, die sind Mitglied vom Schweizerischen Roten Kreuz. Und dann die Redo, die Rettungshunde, die Lebensrettungsgesellschaft, die auf dem Ofen und am Wasser im Einsatz sind. Ja. Und nachher auch noch der Schweizerische Militärsanitätsverband. Das sind alles Clubs, die mithelfen, am Schweizerischen Roten Kreuz die Aufgaben zu erfüllen.
0: Brigitte Rindlisbacher hat über die verschiedenen Rollen und Aufgaben vom Internationalen Roten Kreuz und vom Schweizerischen Roten Kreuz informiert.
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0: 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Der Grossvater Hans Laube und seine Enkelin reden über das Reisen und wo der Grossvater und die Grossmutter überall in der Welt unterwegs waren.
1: Du Groppi, ihr seid ja im Leben ja schon viel gereist. Auf was für Arten seid ihr schon unterwegs gewesen?
2: Ich kann sich als erstes mal fragen, was überhaupt alles zum Reisen gehört. Mir denkt, das fährt schon beim Wandern an. Wir müssen nicht gerade auf Santiago de Compostela wollen. Für uns ist das Wandern eine der dankbarsten Arten unterwegs sein. Gerade in der Schweiz hat es unendliche Möglichkeiten. Und ob man in einem Tag ein schönes Ziel entdeckt oder in mehreren Tagen ganze Gegend erleben, man sieht immer viel, weil man nur langsam unterwegs ist. Man kann alleine, zu zweit oder in Gruppen wandern. Und auch im Ostland gibt es immer wieder Möglichkeiten, sich zu Fuß vorzubewegen. Zum Beispiel im Nationalpark oder so schöne Gegenden. Ähnlich sei es, wie viele von unseren Bekannten sagen, mit dem Velofahren. Doch das hat uns persönlich nie gepackt. Auch wenn wir da vielleicht etwas verpasst haben. Mir dünkt es aber, dass das in Kolonnen hintereinander herfahren womöglich auch im Verkehr, nicht das Nonplusultra ist. Aber es gibt Leute, die das besser wissen.
1: Aber Reisen bedeutet halt doch vor allem, dass man über grössere Distanzen durch Länder oder sogar Kontinente unterwegs ist. Auch mit dem Flugzeug.
2: Ja, das mit der Fliegerei ist leider kaum zum Gehen, wenn man weiter weg will. Auch wenn das heute wegen CO2 und anderen Umweltauswirkungen mehr und mehr verpönt ist. Es wäre nur zu wünschen, dass da mal eine unschädliche Antriebsart entwickelt würde. Ich glaube einfach nicht, dass der Mensch aufs Fliegen ganz kann und will verzichten. Aber auch vom CO2-Problem abgesehen, ist Fliegen eine widersprüchliche Fortbewegungsart.
1: Wieso denn?
2: Auf der einen Seite ist es für viele Leute immer noch ein fantastisches Erlebnis, dass das so einen Haufen Blech und Kunststoff überhaupt vom Boden kann lösen kann. Über die Wolken aufsteigt, Tausende von Kilometern in ungewohnt kurzer Zeit überwindet und auch bei Nacht und Nebel zielgenau wieder auf einer Piste aufsetzt. Auf der anderen Seite ist die Fliegerei aber auch ein lästiges Übel. Lange Wartereien auf überfüllten Flughäfen, mühsame Sicherheitschecks, langweilige bürokratische Formalitäten, eine nur beschränkt lustige Verpflegung an Bord, verspätete Koffer, meistens gewichtige Kosten, und auch die Tatsache, dass auch bei noch so grosser Sicherheit ein minimales Risiko bleibt. Wenn man am Ziel ankommt und Neues kann entdecken und erleben, sind alle die Vorbehalte wieder vergessen, bis es halt dann wieder auf den Heimflug geht.
1: Mit dem Flugzeug unterwegs zu sein, ist aber nur der Anfang einer Reise. Wie hat das Grossi und du euch im Reiseland am liebsten fortbewegt?
2: Was uns immer sehr gut gefallen hat, ist unterwegs sein, zum Beispiel zu Australien im Camper. Haben wir einen mehr oder weniger gut eingerichteten Minibus, ein weiches Glieger, eine einfache Kochgelegenheit, Platz zum Verstauen vom ganzen Gepäck und natürlich ein Motor mit 2- oder 4-Rad-Antrieb, wo ich sie alle

0: vorbringt, was etwas zu sehen und zu erleben gibt. Unterwegs nur mit einem groben Programm, einer Idee, was man alles könnte besuchen. So haben wir unzählige herrliche Erlebnisse im Outback, aber auch bei wunderen Gegenden gehabt.
1: Wie habt ihr Australien erlebt?
0: Wenn ich gesagt habe, beim Wandern bewegt sich alles schön langsam an ihm vorbei und wir erleben einen Haufen Details, ist das in Australien anders. Mit dem Auto haben wir mitbekommen, wie weit das Land ist, wie sich die Landschaft über 1000 Kilometer nur mal langsam verändert und es einem doch nie langweilig wird. Ein paar Tage einfach mehr oder weniger geradeaus, umgeben von einer unendlichen Weite, auch das muss man erlebt haben.
1: Seid ihr immer mit dem Camper unterwegs gewesen?
0: Nein, natürlich nicht. Etliche Reisen, zum Beispiel in Südamerika, haben wir in kleinen Gruppen gemacht. Mit einer Begleitung, die uns viele Sehenswürdigkeiten gezeigt hat. Manchmal ist man am Abend in einer Unterkunft angekommen, wo Essen und Pepper angestanden sind. Gelegentlich haben wir im Bus aber auch die richtigen Beinis gehabt, um irgendwo draußen im Bus zu kochen und im Zelt zu übernachten, weil es keine Unterkünfte in der Nähe gehabt. Auch wenn wir von den meisten Leuten, die dabei gewesen sind, hinter ihnen selten bei etwas gehört haben, ist es doch in der Gruppe immer lustig zugegangen. Wir haben zusammen diskutiert und uns können auf Besonderheiten aufmerksam machen.
1: Seid ihr auch im Personenwagen herumgereist?
0: Natürlich. Je nach den Umständen und Möglichkeiten, etwa zu Amerika zum Beispiel, mit einem gemieteten PW. Wenn es keine Termine gegeben hat und nicht gerade Hochsaison war, haben wir jeden Abend eine Unterkunft gesucht, in Pensionen, Hotel oder bei Privaten. Ist die Zeit knapper gewesen oder in stark beleidigten Gebieten, haben wir aber auch die Unterkünfte zum Voraus gebucht und die Reise nach diesen fixen Daten ausgerichtet. Wenn wir länger an einem Ort wollen bleiben, haben wir uns ein Airbnb mit Kochgelegenheit gesichert, eine recht günstige Gelegenheit, wo es zudem die Möglichkeit gegeben hat, mit Einheimischen Kontakt zu haben, uns beraten zu lassen, was wir in dieser Gegend unternehmen könnten. Recht viel sind wir aus Europa mit dem eigenen PW und dem Zelt unterwegs gewesen. Das zweite oder früher auch mit den Kindern. Ob im Norden, am Atlantik oder auf den Mittelmeerinseln, Freiheit bei dieser Reiseart ist fast optimal. Das Aufstellen vom Zelt, das Einrichten von Küche, das ganze Drum und Dran ist zwar am Anfang mit einem gewissen Aufwand verbunden, aber wenn man mal eingerichtet ist, hat man eine grosse Freiheit, genießt während 2 oder 3 Wochen die frische Luft und das Leben von uns.
1: Hättet ihr euch immer nur an Land fortbewegt?
0: Nein, wir sind auch viel auf dem Wasser gewesen. Nur uns unterwegs sein mit grossen Kreuzfahrtschiffen haben wir verzichtet. Jetzt hat es einfach zu viele Leute, zu viele Kabinen, zu viel zu essen, zu viel Unterhaltung, einfach zu viel von allem. Darum hat uns die Arztreise nie gross gereizt. Bis das Jahr, jetzt haben wir für etwa 7 Tage auf der Hurtigroute gebucht, der norwegischen Küste noch. Aber es ist doch ein anderer Maßstab und etwas Spezielles. Wasser unter uns haben wir aber immer wieder gern gehabt. Segelturns auf Schiff mit 6 bis 20 Leuten sind ganz etwas Spezielles. Manchmal sind es, zum Beispiel in der Karibik, richtige Segelschiffe gewesen. Man ist mit dem Wind gereist und hat sogar selber an den Steuer stehen können. In Griechenland oder in der Türkei sind es aber auch grössere Segelkutter gewesen, mit einer Besatzung, einem Koch und viel Freizeit. Gefahren ist man meistens mit Motor und Segel hat man einfach einmal in der Woche aufgezogen, zum Fotografieren. Gemütlich sind beide Arten und zu übernachten in einem gemütlichen Hafen und eine einsame Bucht ist immer romantisch. Auch wenn die Koje eng sind und nahe beieinander liegen, das dürfen wir einfach nicht stören. In den letzten Jahren haben wir jetzt eine Flussschifffahrt entdeckt. Eben auf dem Neckar, im Rhein, im Douro, nur zusammen mit ein paar Dutzend Leuten. Die Landschaft zieht langsam an ihm vorbei, man macht Landausflüge zu Sehenswürdigkeiten, man isst sehr gut und vor allem man packt den Koffer einmal aus und am Schluss wieder ein, und kommt doch auf eine ganz gemütliche Art weit umeinander.
1: Immer mehr kommt heute ja der Zug wieder in die Mode. Wie sieht es denn hier aus? Seid ihr auch schon auf Schiene unterwegs gewesen?
0: Der Zug zum Reisen ist vor allem ein Reisemittel zu Europa. Etwa für Städtereisen nach Berlin, Rom oder Paris. Auch von Washington auf New York sind wir mal den Zug gefahren. Eine ganz besondere Reise ist aber die Fahrt von Singapur über Kuala Lumpur nach Penang zu Malaysia. Ein Abenteuer war das Lösen des Billets Singapur. Den Schalter muss man zuerst finden. Aber auch die ganztägige Reise durch die tropischen Gegenden von Malaysia hat uns sehr gut gefallen. Angekommen sind wir zu Penang ohne Probleme. Auch von Bangkok auf Surathani im Süden von Thailand haben wir mal eine urige Reise mit vielen Einheimischen gemacht. Ich glaube, damit haben wir die Reisemöglichkeiten ziemlich ausgeschöpft, oder? Heute im Alter bleibt es ein riesiger Haufen Erinnerungen, die man lange davon kann erzählen.
1: Mega schön. Es ist eigentlich erstaunlich, auf wie viele Arten dass man unterwegs sein kann.
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0: Margarita Beiner hat schon lange den Wunsch gehabt, wegen der berühmten Trulli nach Apulien zu reisen. Wo ihre Tageszeitung eine Lesereise nach Apulien ist ausgeschrieben war, hat sie die Gelegenheit gepackt und sich angemeldet. Von der Reiseleiterin Brigitte Streckisen will sie wissen, wie die Trulli entstanden sind.
1: Brigitte, wie sind die Trulli entstanden?
2: Ja, das ist eine ganz eine alte Architekturform. Die kommt eigentlich aus der mykenischen Kultur, also etwa 1300-400 vor Christus. In Mykene waren das Gräber meistens oder Rundbauten. Und die hat man dann wahrscheinlich importiert nach Apulien und dann hat es die da einfach immer gegeben. Man hat sie immer wieder gebaut aus diesen Steinen aus der Gegend.
1: Sie sind ja rund eben, also Trullo heisst ja auch ein Rundbau. Es hat auch ganz viel in den Feldern, so graue. Das sind sie nicht so schön, wie wir sie kennen aus dem Prospekt.
2: Der Trullo ist eigentlich eine Hütte und man hat dann aber oft die Trulli bewohnt in den letzten Jahrhunderten und es gibt halt solche, die dann restauriert werden und andere, die halt alt sind und dann auch verwahrlost werden oder die zementiert werden, die schönen Natursteine verschwinden unter dem Zement.
1: Die Trulli machen uns Touristen so Eindruck, wo sie ja so ein spitziges Dach haben mit Steinen drauf. Oben drauf ist manchmal noch irgendeine Kugel oder sogar ein Zeichen. Wie sind sie echt auf diese Bauweise gekommen?
2: Ja genau, also die haben ja eine konische Form. Also sie gehen so in die Spitze, wie so eine Zipfelkappe. Und man sagt dem falsche Kuppel oder das Fachwort heisst Kraggewölbe. Es tut so vorkragen. Und das Vorbild ist eben in der mykenischen Zeit. Aber es ist natürlich so, wenn man keinen Mörtel verwenden oder keinen Mörtel hat, dann sind die Leute wieder auf die alte Architekturform gekommen, dass man mit Stein auch ohne Gerüst sogar und eben auch ohne Mörtel kann ein Dach bauen, eben eine konische Form. Und so hat man dann Ring für Ring hat man die Steine aufgeschichtet, immer ein bisschen, der nächste Ring immer ein bisschen vorkragend, eben nach innen schauen. Und das Dach ist doppelwandig, es hat innen die tragenden Steine, eben das Kraggewölbe und aussen drauf den ganz dünnen, so fast wie Ziegelstein, aber auch eben aus Stein, wo man dann oben drauf hat und so, dass es ein bisschen leicht schräg, dass dann das Wasser runtergelaufen ist und das Wasser ist dann aufgefangen worden. Zuerst in einer Dachrinne und dann in einer Zisterne.
1: Es hat rings um Alboreobello in diesem Valle
2: d'Itria
1: hat es eben viel Trulli. Aber wie ist es denn gekommen, dass das Alboreobello so bekannt ist worden und so ausgesehen, wie es jetzt heute ansteht?
2: Alboreobello, der Name sagt eigentlich schon, das heisst ja übersetzt der schöne Baum. Also dort war nur ein Wald, nichts anders als ein Wald bis Ende 15. Jahrhundert. Und den weiss man nicht so genau, aber sicher ist, dass im 17. Jahrhundert ein Graf die Leute angelockt hat und die Leute haben dann Häuschen gebaut. Und damit der Graf im König nicht hat müssen die Häuschen melden und dafür Steuern zahlen, hat der Graf den Leuten eine Auflage gegeben, ihr dürft Häuschen bauen, aber keine Mörtel verwenden. Dann sind das keine Häuser gewesen, sondern eigentlich nur Hütten und niemand hat das gewusst und der Graf hat eigentlich eine illegale Siedlung angelegt, damit er nicht muss im König, der in Neapel gesessen ist, Steuern abliefern. Eine Steuerhinterziehung.
1: Nicht Neues. Wie viele Einwohner hat es denn ungefähr gegeben?
2: Also man weiss einfach, dass Ende 18. Jahrhundert, wo dann das langsam alles aufgeflogen ist und man dann auch keine Trulli mehr gebaut hat, sind es 3'000 Einwohner gewesen, oder 3'200 ist belegt.
1: Wie ist denn rausgekommen, dass der Graf keine Steuern zahlt auf diesen Trulli?
2: Ja, er ist mehrmals verroten worden, aber es hat eigentlich nichts genützt. Es ist dann einfach am Schluss 1797 ist eine Delegation von 7 Leuten aus dieser komischen Stadt Alboreobello sind dann zum König. Der König ist eigentlich in Neapel gewesen, aber ist dann gerade in Tarent, was näher war, hat er gerade wieder an einer Hochzeit teilgenommen und die sind dann dort ihres Leid klagen, haben eine Audienz bekommen und haben alles erzählt. Und dann hat der König ihnen versprochen, okay, ihr werdet jetzt befreit von dem Graf und ihr werdet eine freie Reichsstadt. Und dann haben sie den Bürgermeister bekommen und so weiter und sind dann zu einer normalen Stadt geworden. Aber eben mit viel, viel weniger Trulli, weil sie die meisten dann abgerissen haben.
1: Es hat immer noch sehr viel. Und zwar ist die Stadt ein bisschen zweigeteilt, kann man fast sagen. Auf der einen Seite ist noch das traditionelle Dorf. Es hat einfach noch Trulli, die sind weggemacht worden, jetzt zum Wohnen. Oder es hat sogar noch eine ein Trullo, der bewohnbar ist, erhalten ist, geblieben, so wie er ist. Die Leute wohnen dort noch drinnen, auch tagsüber, wenn Besucher kommen. Vielleicht am Abend gehen sie in eine andere Wohnung. Auf der anderen Seite von diesem Dorf, Städtli, ist einfach so, wie bei uns am Zebelemeri. Leute an Leute und Läden an Läden, ein Bazar.
2: Ja, es ist halt einfach sehr touristisch. Wenn man auf Apulia kommt, dann muss man nach Alberobello gehen. Es ist einfach ein touristischer Ort geworden. Ganz wenige Trulli sind ja nur noch bewohnt. Und so haben sie halt fast jeden Trullo eben in dem einen Teil zu einem Laden umgebaut. Aber im Gesamten sind in Alberobello noch etwa 1400 Trulli, aber nur noch wenige bewohnt.
1: Ich sehe aber ja außerhalb von Alberobello immer noch Trulli. Teilweise verfallen sie einfach. Aber es gibt auch so ganz schöne Restaurierte, die heute Feriengäste empfehlen. Wir sind ja jetzt glücklicherweise in so einem. Ist das ein gutes Geschäft?
2: Ja, das ist natürlich ein gutes Geschäft. Also in Alberobello selber dürfen wir keine mehr abrissen jetzt. Das ist alles unter Denkmalschutz von Italien. Dann kommt es dazu, dass Alberobello ja noch Weltkulturerbe ist seit 1996. Dürfen wir natürlich nichts mehr verändern und das ist alles schön restauriert. Die auf dem Land, die sind unterschiedlich, aber es hat auch viele Private, die das auch viel Geld reinstecken und auch schön restaurieren. Um Alberobello hat man auch Auflagen, sonst ein bisschen weiter weg dann weniger. Aber natürlich, das ist für Touristen etwas Wunderbares und etwas ganz Besonderes, in so einem Trullo eben Ferien zu verbringen. Und der Trullo ist ja auch noch gebaut worden, nicht nur wegen dieser Grafengeschichte, sondern auch, weil man die Steine hatte und weil sie so gut isoliert sind. Im Sommer ist es schönst, in einem Trullo zu schlafen, da ist es richtig schön kühl, weil er so gut isoliert ist, durch die dicken Mauern.
1: Dann wünschen wir uns und anderen Gästen schöne Ferien hier, ob jetzt in einem Trullo oder sonst in einer schönen Anlage. Apulia ist auf jeden Fall eine Reise wert.
2: Das bestätige ich. Ich wohne schon ganz lange hier. Es ist sogar wert, hier zu leben und ganz sicher hier mal Ferien zu machen.
0: Über Geschichte, Herkunft und Brauch der Trulli in Apulia hat die Reiseleiterin Brigitte Streckisen erzählt.

sind am Ende von unserer Stunde Radio Silbergrau angekommen. Für die Redaktion zeichnet Margarete Beiner, für die Technik Roland Schmid und Christine Müller, Musikauswahl Andreas Vogel. 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Und erzählt doch von Radio Silbergrau, vom einzigen Radio der Schweiz, das von Senioren für Senioren Radio macht, aber natürlich nicht nur für die Senioren, sondern für alle, die gerne Radio hören. Mein Name ist Christina Ramseier. Macht's gut.

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0: Schwarzer Stern, ein autonomes Politmagazin für Außerpartal. Ja. Für außerparlamentarische und tiefgründige Themen.
1: Fragwürdiges und deprimierendes aus Politik und Alltag.
0: Wir beleuchten, was andere nur allzu gern in Schatten stellen. Schwarze Sterne, willkommen im Kanal K.
1: Ja, wir können das Intro.
0: Ja, ich bin der Bernhard Bütschki und ich kann reden.
1: Und ich bin der Christian Krüsimüsi. Und ich habe das Intro auswendig.
0: Es ist wieder mal der erste Sonntag im Monat und ihr wisst, was das bedeutet. Das ist Sternstunde Anarchismus.
1: Wow, heute haben wir ein Witzgutzli gegessen zum Znacht.
0: Du bist so ein Boomer.
1: Ja, das bin ich manchmal im Fall.
0: Ich finde das so geil. Anyhow, die, die sich mögen sich erinnern, dass wir in den letzten zwei Sendungen über Sicherheitskultur geredet haben. Magst du das vielleicht kurz noch zusammenfassen und auf den Punkt bringen?
1: Genau, also in der vorletzten Sendung haben wir darüber geredet, was es alles so zu beachten gilt als Vorbereitung und zu verhalten, wenn man geht demonstrieren. Und in der letzten Sendung haben wir darüber geredet, was ist Sicherheitskultur. Demosicherheit ist ein Teil von Sicherheitskultur. Und wenn euch das interessiert und ihr es noch nicht gehört habt, dann hört doch einfach die letzten zwei Sendungen, bevor ich mir da schon das Maul fusselig rede am Anfang von der Sendung.
0: Im Grunde, was wir aber, glaube ich, sogar mehrmals betont haben, ist, dass Sicherheitskultur eigentlich wirklich, es ist nicht der Zweck davon, zum Paranoia aufzubauen bei Leuten und zum sie umnachten mit Angst. Sondern es geht um eine gelebte Praxis, die uns dann alle sicher halten. In nicht nur politischen Aktionen, sondern allgemein in unserem Alltagsleben und wie wir eigentlich aufeinander aufpassen können. Und wir haben gedacht, wir würden eigentlich gerne das Thema vertiefen und uns auch dem widmen, wie wir auch emotional aufeinander aufpassen können.
1: Und unsere zwei letzten Sendungen ein bisschen selber kritisieren, weil ihr es nie macht.
0: Ja, und das machen wir heute.
1: Ja, aber zuerst hören wir Musik, oder?
0: Ja.
1: Waving the Guns mit Klebrig.

Freund sagte zu mir, schuld daran ist sicher dein Vater, geh doch zum Psychiater. 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Ich habe monatelang nach Therapeuten gesucht. Mit Delfinen schwimmen, Hitze, Yoga, lesen, Detox, meinen Körper trimmen. Das hat alles nichts gebracht, in meinem Kopf eine finstere Nacht. Dann ein Termin. 5 probatorische Sitzungen, 5 notorische Zuspitzungen meiner Identität in ein Raster, in ein Cluster und am Ende der Tabelle auf die Schnelle eine Zahl, Diagnose, keine Gürtelrose, eine depressive Anpassungsstörung F4321 nach ICD-10.

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1: Du bist beim Schwarzen Stern auf Kanal K, immer noch. Wir haben keine technischen Schwierigkeiten gerade gehabt. Das ist der Paul Sies mit dem Song «Psychologie, du Hure des Kapitalismus».
2: Absoluter Banger. Und nur also ich, vielleicht fragt ihr euch, was passiert hier amig bei der Liederauswahl. Und das kommt amig so zustande, dass wir hier einfach an einem lokalen Computer hocken, wo nicht auf unsere musikalische Interesse trimmt, der Algorithmus hat und schlägt uns nachher zum Teil so Sachen vor.
1: Ja, damit in unserer Sendung nicht nur immer Punk läuft.
2: Ja. Anyhow, haben wir zur Abwechslung diesen Banger für euch ausgesucht. Aber wir reden eigentlich über etwas anderes und nicht so fest über Psychologie heute.
1: Ja, es ist also es hat so ein bisschen Aspekt davon.
2: Wieso, dass wir über das redet, ist, wenn man sich mit dem Thema Sicherheitskultur befasst, dann tut man sich zwangsläufig auch mit Gruppen befassen, innerhalb von der, dass man die Sicherheitskultur pflegt. Und so wie wir das eigentlich aufgeleistet haben, wir haben zum Beispiel in der Sendung über Demosicherheit haben wir von Bezugsgruppen geredet und die kann man eigentlich auch zwisch auf politische Tätigkeit übertragen. Also das ist nicht unbedingt eine Freundesgruppe, obwohl ich würde jetzt mal behaupten, häufig überschneidet sich das, die politische Aktionsgruppe und Freundesgruppe.
1: Politische Aktionsgruppe, Bezugsgruppe, Kollektiv.
2: Irgendeine Art von politischer Gemeinschaft. Genau. Und was passiert, wenn man die bildet, ist, man fängt sich an, als eine Einheit zu sehen. Und die Einheit kann dann natürlich auch durch gewisse Faktoren bedroht werden. Und zwar Faktoren, die nachher auch unter anderem wegen der Sicherheitsstrukturen, wegen der Sicherheitskultur als Bedrohung angeschaut werden.
1: Ja, und das kann halt auch dazu führen, dass Gruppen, die glaub, die Sicherheitskultur haben, auch sich so ein bisschen anfangen abschotten von einer Aussenwelt und so ein eigener Mikroorganismus werden, wo es wahnsinnig schwierig ist, Zugang zu finden und wo es unter Umständen auch noch für andere Sachen schwierig wird, zum Beispiel für Kritik von außen, aber auch Kritik von innen.
2: Und die Gruppe tut sich dann auch eigentlich zum Teil bereits schon im Aussehen von außen abschotten, also zum Beispiel der Stereotyp über die schwarzgekleidete Linke oder über Punks, die stimmen irgendwo durch. Ich finde, das jetzt, man muss das ja auch nicht negativ werten, aber es ist de facto so, dass wenn man gerne ein Blumenkleid trägt, wird man sich an einem Crustpunk-Konzert vielleicht einfach weird fühlen.
1: Ja, und ich glaube, das eine ist ja dann so, was hat man an, wie gibt man sich, um neu mehr dazugehören. Was wir uns ja dann gefragt haben, ist, was passiert oder warum passiert es denn, dass man manchmal sogar dann in einen State hineinkommt, wo eine Gruppe oder eine Bezugsgruppe oder ein Kollektiv auch kein Dissens, also keine Meinungsverschiedenheit mehr aushaltet. Wo Leute sich nicht mehr getrauen oder das einfach vielleicht gar nicht machen und sich das gar nicht überlegen, eine andere Meinung zu haben und wo es irgendwie als etwas Unangenehmes angeschaut wird, wenn man muss Sachen ausdiskutieren.
2: Ja, das ist die grosse verhasste Grundsatzdiskussion. Mhm. Ja, wir haben das jetzt unter uns irgendwie so unter dem Begriff soziales Kapital festgehalten. Das ist etwas, was man nachher innerhalb von so einer Gruppe kann gewinnen kann. Grundsätzlich eigentlich in dem, dass man Sachen sagt, mit denen die meisten Leute einverstanden sind. Oder dass man vielleicht eben auch durch Aktionen, die man in der Vergangenheit gemacht hat, das soziale Kapital kann gewinnen. Sozusagen, dass man echt als cool gilt, nach den, sagen wir in diesem Fall, aussen linken Massstäben. Und natürlich, weil das ein Kapital ist, ist das auch etwas, das man verlieren kann. Unter anderem eben durch das, dass man mal eine Aussage bringt oder eine Meinung bringt, mit der die meisten Leute nicht einverstanden sind.
1: Und das führt ja dann aber auch unter Umständen dazu, dass man dann bei Themen irgendwann auch keine fundierte Meinung mehr hat darüber, weil man gar nie hat müssen die Meinung verteidigen oder hat müssen Argument finden für die Meinung und man lässt sich auch nicht korrigieren in seiner Meinung. Also wenn wir davon ausgehen, dass wir nicht einfach immer alles wissen können oder dass man manchmal auch Entwicklungen durchmacht und man Sachen auch ändert in seiner Meinung, je weniger wir konfrontiert sind mit Gegenmeinungen oder auch mit Streitkultur und Argumentationen, gerade wenn es um politische Haltungen geht, umso weniger müssen wir uns selber hinterfragen in dem und umso weniger Entwicklung passiert unter Umständen halt auch.
2: Ja, und das, ich muss sagen, auch von mir aus, das ist etwas, was ich gespürt habe, oder das ist etwas, was ich immer noch dagegen muss ankämpfen, dass mir eigentlich das Ansehen innerhalb von einer Gruppe schon noch recht wichtig ist. Und ich habe das Gefühl, tendenziell je jünger das man ist, desto härter hat man das noch, dass man sich mega fest auch durch die Außenbetrachtung auf sich selber lernt zu verstehen. Oder dass das sehr wichtig ist, wie nehmen mich andere wahr. Weil es dann gleich besteht dann die Gefahr, dass man irgendwie aus dieser Gruppe ausgeschlossen wird oder dass man den sozialen Anschluss verliert oder dass man dann im schlimmsten Fall eben wirklich wie so zwanghaft ausgeschlossen wird oder nachher irgendwie auch irgendwelche Gerüchte kursieren. Und das dann eigentlich das, wo dann das soziale Kapital ist, wie korrekt das man ist und dass die Korrektheit dann eben einem abgesprochen wird. Und da rede ich gar nicht über irgendwie so krasse Fälle, wie dann wirklich irgendwie rechtspopulistische Meinungen anfangen nachzumachen oder über ein übergriffiges Verhalten, sondern wirklich einfach, man kann sich schlichtweg in einer vorgeschlagenen Methodik für eine Aktion uneinig sein und manchmal reicht schon das, um sich wie anprangert zu fühlen und eben wie du gesagt hast, entsteht nachher keine konstruktive Diskussion um das, sondern mir wird wie so in eine Verteidigungsposition gedrängt und es geht wirklich eigentlich nur mehr um das Ausspielen von diesem sozialen Kapital und nicht über eine ernsthafte Unterhaltung über das Thema.
1: Ja, und vielleicht, das ist mir jetzt noch wichtig zu sagen an dieser Stelle, ich persönlich finde nicht, dass vor allem in einer Gruppe, wo man sich irgendwie kennt und wo man sich grundsätzlich vertraut, eine Kritik immer muss konstruktiv sein. Mhm. Was nicht heisst, dass ich finde, eine Kritik darf persönlich sein oder persönlich angreifend sein, aber aus meiner Perspektive muss sie nicht konstruktiv formuliert sein, für das sie ein Recht hat, zu debattiert werden.
2: Ja.
1: Oder für das sie ein Recht hat, angehört zu werden. Ich finde, das ist ganz oft hat das auch dann so eine Dynamik, oder wenn man sagt, ja, du hast das und das gesagt, aber du hast es halt nicht konstruktiv gesagt, dann hat das auch eine Form von Tone Policing und das ist etwas Ursexistisches, weil wenn man den Mechanismus benutzt, um unliebsame Meinungen mundtot zu machen, dann ist man sehr fest in dem, du kannst sagen, egal was du willst, wenn du es nicht in dem Ton sagst, den ich als angemessen empfinde, dann wirst du nicht gehört von mir.
2: Ja, und dann passiert wieder das, dass wir nicht den Inhalt von der Aussage diskutieren, sondern dass wir eben den Ton von der Aussage diskutieren.
1: Mhm. Und spannend ist ja, dass das oft bei Meinungsverschiedenheiten passiert, wo das Thema emotional behaftet ist.
2: Mhm.
1: Womit wir ja auch dann eigentlich direkt mitten in dem innen wären, wie gehen wir emotional um mit schwierigen Themen, mit Konflikt, mit Meinungsverschiedenheiten innerhalb von unseren politische Gruppierungen.
2: Ja, du hast mir einen Text von der Anarchist Library zu dem Thema geschickt. Der Text heißt Secret and Lies. Ich würde das jetzt einfach mal als Zitat im Original vorlesen. Wenn du magst, kannst du ihn vielleicht dann auf Deutsch zusammenfassen. Anarchists often use their necessary secrets to justify a stoic and closed-off approach to their emotions. They are such committed revolutionaries that their entire lives are shrouded in secrecy. This approach is not original to anarchism, but it's imported straight from the patriarchal culture we were all raised in, which teaches us that the ability to repress one's emotion is a measure of strength. On the contrary, this cultural norm has proven to be a huge vulnerability in our movements and is altogether unsustainable. Well, these comrades who are learned experts at keeping their emotions buried become sick, isolated, paranoid, and even abusive. Those who can or will not keep their internal struggles beneath the surface are pushed to the margins.
1: Genau, also es geht darum, dass AnarchistInnen ihre, also meistens auch notwendige Geheimnisse benutzen, um so einen stoischen und sehr verschlossenen Zugang zu ihren Emotionen zu rechtfertigen. Und sie sind oft so committete Revolutionäre, dass ihr ganzes Leben so in Geheimnis verpackt ist. Und der Zugang, der ist nicht anarchistisch, sondern er kommt direkt aus einer patriarchalen Kultur, wo wir alle drin aufgewachsen sind und wo uns auch beibringt, dass die Fähigkeit, Emotionen zu unterdrücken, ein Zeichen von Stärke ist. Und das hat aber eigentlich schon bewiesen, dass das eine grosse Verletzlichkeit in unserer politischen Bewegung ist und total nicht nachhaltig ist. Während nämlich die GefährtInnen von uns, die ExpertInnen sind, im Emotionen unterdrücken, sie werden krank, isoliert, paranoid, manchmal sogar gewalttätig. Und die, die sich weigern, das zu machen, also ihre Emotionen zu unterdrücken und die inneren Struggles auch thematisieren im Aussen, die werden oft so an den Rand gedrängt oder eben ausgeschlossen, weil es unliebsam und unbequem ist.
2: Das habe ich das Gefühl, wenn alle genau hinschauen in ihre Kreise, ist das eigentlich etwas, was alle davon berichten können.
1: Ich denke es auch, ja.
2: Emotionalität wird als Gegensatz zur Rationalität wahrgenommen, wo ich bin gerade jemand, der häufig emotional wird, mir gehen Sachen nahe, ich bin ein gespüriger Mensch und die Emotionalität kommt nicht aus Absenz von Rationalität, sondern eben, weil ich mir anmassen, um etwas verstanden zu haben, rational, und ich habe es dermassen verstanden, dass es mich halt hässig macht oder dass es mich traurig macht. Ich finde, die Sachen sind nicht voneinander trennbar und ich finde es damit nochmal auch wichtig, um Sachen auch zu erleben und nicht nur sie können erdenken, weil was ist sonst der Point?
1: Ja, also Gefühle und Emotionen sind halt etwas Urmenschliches und gerade mit schwierigen Gefühlen und Emotionen haben wir zum Teil so einen schlechten oder gar keinen Umgang gelernt und das merken wir dann halt auch in unseren alternativen und revolutionären Kreisen, wo wir unterwegs sind, weil das ist ja dann, das geht ja nicht einfach ab von uns, wie eine Haut, die wir können abstoßen, sobald wir uns in diesen Kreisen bewegen.
2: Ja, und eben wie das in dem Textausschnitt auch gesagt ist, es ist gar nicht wünschenswert, das zu machen. Wieso sollten wir das machen? Wenn wir das von uns abstoßen, dann macht es uns halt krank.
1: Ich würde sagen, es ist ein guter Moment, um nochmal ein bisschen Musik zu hören, oder?
2: Mhm.
1: Wir hören wieder Punk, und zwar Halt dein Maul von Ein Punk Band featuring BSK.

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1: Szenenspalter von Akkuflex haben wir gerade gehört. Ja, hast du auch schon mal erlebt, dass man irgendeinen Dissens, eine Meinungsverschiedenheit hatte innerhalb von einem Kollektiv und man dann selber oder vielleicht jemand anders als Szenenspalter beleidigt wurde?
2: Ich glaube, ich habe das nicht tatsächlich mit dem Wort gehört, aber mit dem Sentiment bestimmt.
1: Womit wir wieder beim Thema wären. Und zwar reden wir heute darüber, wie kann man das kurz zusammenfassen? Das habe ich mich jetzt schon die ganze Zeit gefragt. Wie kann man das Thema, über das wir heute reden, kurz zusammenfassen?
2: Über das, wie wir auch trotz Unstimmigkeiten und trotz Dissens immer noch als Gruppe agieren und immer noch im politischen Interesse voneinander agieren kann.
1: Und Meinungsverschiedenheit vielleicht auch nicht unbedingt immer so als etwas Negatives angeschaut werden.
2: Ja, und wie man vielleicht auch unlösbare Meinungsverschiedenheiten aushalten kann, ohne dass es dann irgendetwas muss zerstören muss.
1: Und vielleicht müssen wir da noch kurz einfach sagen, dass wir das noch ausgesprochen haben. Ich glaube, für uns ist das wie selbstverständlich. Aber da geht es natürlich nicht darum, dass man einfach menschenverachtende Meinungen sollte quasi akzeptieren oder aushalten. Im Gegenteil, es geht darum, sich denen auch zu stellen und nicht einfach in seinem eigenen Meinungskosmos verhangen zu bleiben. Also was ich damit meine, ist zum Beispiel, was ja dann oft passiert, ist, dass man nicht mehr mit Familienmitgliedern redet, weil irgendjemand eine scheisse Meinung hat.
2: Und der Onkel war wie nach irgendwelchen verschwurbelten Zeug erzählt.
1: Genau. Anstatt, dass man sich dem stellen und halt versucht, dagegen zu argumentieren und Sachen nicht einfach stehen zu lassen, dann zieht man sich einfach zurück in seine eigene Bubble und da ist dann so ein bisschen eine Echokammer.
2: Und schlussendlich, wenn wir das wirklich ernst meinen mit einer anarchistischen Zukunft, die für alle ist, müssen wir früher oder später auch auf Leute eingehen, die sich nicht in den eigenen Bubbles befinden. Und das ist eben, wie du gesagt hast, es geht jetzt nicht um stundenlang mit Leuten, die davon ausgehen, dass es uns nicht gibt, zu interagieren, mit irgendwelchen Nazis reden, sondern es geht wirklich einfach um die 80-jährige Nachbarin, die viele Sachen einfach nicht gecheckt hat. Es geht um Leute, die... Das ist zum Beispiel etwas, wo seit eh und je irgendwie Kritik an der bildeten Linken ist, dass der politische Diskurs vorgegeben wird von AkademikerInnen oder von Leuten, die zumindest Gehirnkompetenzen haben, um sich sehr differenziert auszudrücken, um eben diese rationale Schiene zu fahren. Und wir schliessen dann eigentlich auch sehr viele Leute aus diesen Diskurs, die extrem von zum Beispiel kapitalistischer Ausbeutung betroffen sind. Also Leute, die obdachlos sind, Leute, die drogenabhängig sind, Leute, die vielleicht nicht die Sprache reden vom Land, wo gerade der Diskurs irgendwie besprochen wird. Solche Faktoren. Und ich glaube, wir müssen das gar nicht da irgendwie gross auffächern. Die Kritik ist den meisten Leuten bewusst, dass es wirklich einfach auch nichts Neues ist. Und ich finde, man muss trotzdem irgendeinen Weg finden, um unsere Zukunftsutopie und um auch ideologische Angelegenheiten miteinander können verhandeln.
1: Das setzt natürlich auch Konfliktfähigkeit voraus. Respektive, wir haben die nicht, kollektiv haben wir sie nicht, kulturell haben wir sie nicht. Das heisst, es wäre eigentlich etwas, das wir uns müssten aneignen, sehr aktiv. Und das ist eine Beobachtung, die ich ganz persönlich gemacht habe in den letzten Jahren, dass ich das Gefühl habe, dass es sich eher ins Gegenteil so ein bisschen entwickelt aktuell. Mhm. Und zwar, dass man sich auch innerhalb von linken Gruppierungen immer weiter zersplittert und sich immer mehr abschottet und alles, was nicht hundertprozentig dem eigenen Gruppenkonsens entspricht, von sich weist.
2: Ja, und dass man dann auch ich habe ein konkretes Beispiel, weil ich das Gefühl habe, das macht es für mich fassbar, wenn ich konkrete Beispiele habe. Das ist zum Glück etwas, das ich nicht in meinem echten Leben gesehen habe. Das ist eher so ein Internetphänomen für mich. Aber das habe ich jetzt in der letzten Zeit halt einfach extrem viel gesehen. Und das ist, dass mir die Unterstellung jemand sei pädophil oder so, die Unterstellung mit dem Grooming, wo irgendwie mega fest von den rechten Kreisen ursprünglich kommt gegenüber der queeren Community, dass man das jetzt auch in der queeren Community selber hat angefangen zu nutzen. Und zwar extrem sichtbar gegenüber

0: das Ganze verurteilt und das nachher braucht, um die Person zu legitimieren, damit die Person kein Äußerungsrecht mehr hat innerhalb von diesen Kreisen. Und ich meine, das ist jetzt so eine Hardcore-Anschuldigung, oder? Das ist eine Anschuldigung, wo legale Konsequenzen könnte haben. Natürlich können das weniger krasse Beispiele sein. Es kann einfach irgendetwas, das eben so ein bisschen leicht das soziale Kapital angreift. Du kannst über jemanden einfach sagen, ja, der Mensch ist ein Arschloch. Mit dem will man nicht chillen. So ein bisschen so. Aber dass wir sich eigentlich eben so eine Anschuldigung kann konstruieren gegenüber einer Person und das nachher relativ schnell zum kompletten sozialen Ausschluss kann führen. Und das ist eigentlich ein Werkzeug von unsere Opposition, die rechte Parteien schon seit Jahren brauchen, damit sie zum Beispiel Leute können auch davon ausschliessen, um zu wählen. Also ich meine, in den USA, wenn du mal im Knast bist, darfst du nicht wählen. Und nachher kannst du eigentlich Leute wirklich Teilhabe an der Gesellschaft verweigern.
1: Ja, und das Verrückte finde ich noch, jetzt bei dieser Dynamik ist ja auch, dass es dann das wahre Problem auch total verwässert. Das ist wie, wenn man zu allem sagt, das war grenzüberschreitend und missbräuchlich gewesen, dann sind die Fälle, wo es tatsächlich um Missbrauch geht, viel schwerer für die Betroffenen, um dann wie sagen, weil ja plötzlich einfach ganz viele Sachen als das gelabelt werden, was gar nicht sind. Oder das ist auch etwas, was ich beobachte, immer wieder, ist, dass gerade wenn es um Konflikt und Meinungsverschiedenheiten geht, dass es ganz oft ganz schnell in das Anschuldigende überkippt, wo man sagt, ja, die Person hat meine Grenzen überschritten und darum ist die Person gewalttätig.
0: Ja.
1: Und das hat aber eigentlich einfach in einem Streitgespräch stattgefunden oder in einem Konfliktgespräch. Und vielleicht ist es ein bisschen emotional hoch zu und her gegangen, weil es ein emotional behaftetes Thema war. Aber es ist irgendwie innerhalb von einer politischen Auseinandersetzung hat das stattgefunden. Und so kannst du auch alles mundtot machen. Das klingt jetzt auch wieder, ich finde das auch schwierig, das so wie zu sagen, dass das auch oft halt in anderen Kontexten so gebraucht wird, so, man darf nichts mehr sagen. Aber Fakt ist, du kannst nicht mehr über Argumente reden oder über die Sache reden, wenn halt so eine Anschuldigung kommt.
0: Ihr merkt, es ist überhaupt schwierig, darüber zu reden, ohne dass wir wieder Wutonkel an Weihnachten
1: hören. Voll!
0: Das finde ich eigentlich genau auch der spannende Punkt, dass wir uns da irgendwie in einer Spannung bewegen, die auch wir müssen aushalten müssen. Es ist eine recht bedrückte Stimmung im Studio.
1: Ja.
0: Wir haben noch witzig angefangen, aber das Thema ist halt wirklich sehr, sehr fest präsent und auch sehr belastend. Und ich glaube, das ist für mich auch irgendwie Kern von dem Ganzen, dass man sich gar nicht so fest exponieren will, dass man gar nicht Gefahr laufen will, etwas Falsches zu sagen, weil eben nachher das könnte heissen, ja, die sind eh weg. Wir verlieren unser gesamtes soziales Kapital. Und das ist, finde ich, auch Werkzeug, wo leider auch Linke oder halt so europäische Schweizer Linke, whatever, übernommen hat von irgendwie westlichem Imperialismus, von Kapitalismus, von Patriarchat, dass es wie die ultimative Wahrheit ist, es gibt die ultimative Methode, es gibt die ultimative Art zum Handeln, es gibt halt nun mal richtig und falsch. Und eigentlich ist das in den meisten Fällen nicht so. Und sich komplett wirklich immer zwischen der Spannung zwischen richtig und falsch bewegen, das ist erstens einfach mühsam, das ist anstrengend, zweitens ist es unmöglich und drittens ist es gar nicht politisch anstrebenswert. Weil was für uns richtig ist, das verhebt in einem spezifischen Kontext und darüber hinaus selten. Und darum finde ich, ist die Grundsatzdiskussion, die kann man nicht einig haben, sondern die muss man immer wieder haben für jede Situation, weil alles muss einfach aufs Neue ausgehandelt werden, damit wir wirklich auch dann spezifisch das behandeln, über was wir reden, und nicht einfach als Konstrukt.
1: Ja, und ganz viele Leute, die über sich selber sagen, sie sind links und die sich auch als links verstehen oder als anarchistisch verstehen, halten es fast nicht aus, dass es Zwischentöne gibt. Oder dass es eben nicht einfach eben immer, wie du sagst, richtig oder falsch ist. Und dass es manchmal auch Gleichzeitigkeiten gibt innerhalb von einer Wort. Oder dass mehrere Sachen gleichzeitig stimmen können. Und das macht es natürlich ultra komplex und auch schwieriger, zum Position können beziehen. Und das heisst auch, man muss wegkommen von einfachen Erklärungen. Und das finde ich auch wieder spannend, oder? Weil wenn man über

0: Verschwörungstheorien reden, dann sind wir uns alle einig drin, dass das einfache Erklärungen sind für komplizierte, komplexe Verhältnisse auf der Welt. Mhm. Aber wenn es nachher um andere innerlinke Positionen oder Themen geht, dann haben wir das Verständnis plötzlich nicht mehr.
1: Ja, und gewisse Sachen werden wie, das ist etwas, was ich noch gerne sage, so über Demo-Parolen abgehandelt eigentlich. So, Kapitalismus scheiße und obviously. Aber ich habe das Gefühl, es ist nicht einmal Verweigerung, sondern wirklich ist es vielleicht einfach Müdigkeit mit dem Umstand, dass man wirklich nicht mehr Bock hat, um das auszudiskutieren. Und mir geht auch häufig davon aus, dass man eh schon der gleichen Meinung ist. Und ich glaube, dort finde ich auch ein Problem. Wir würden dann schon Verschiedenheiten finden, wenn wir das genug tief würden diskutieren, aber irgendwie ist das gar nicht so wünschenswert. Eben, wie wir jetzt schon tausendmal gesagt haben, weil man auch Angst vor diesen Verschiedenheiten hat. Und ich habe das Gefühl, die sind eigentlich auch eine Quelle von etwas, wo mega produktiv könnte sein, wenn man sich auf das würde einlassen. Spiel mir doch noch ein Liedli.
0: Ja, wir haben jetzt ganz viel über Polarisierung und so geredet. Und darum spielen wir jetzt Danger Dan mit «Keine Angst».
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0: Ich finde das wirklich im Grunde eine relativ stringente Zusammenfassung von dem, wie wir Sicherheitskultur in politischer Praxis anwenden. Oder?
1: Ja, voll.
2: Du hast das ja angekündigt. Das ist The Danger Dan schon kontrovers zum Spielen. Heutzutage. Seit Jahren. Whatever. Anyhow. So wichtig. Wir kennen uns auch schon.
1: Wir kennen uns lange.
2: Seit einer Weile. So. Ja. Und wenn ich daran denke, wer von meinem Umfeld hat irgendwie die Bereitschaft, um sich zu exponieren und um auch die Meinungsverschiedenheiten einzugehen, denke ich häufig an dich. Wie kommt das, dass du das kannst? Wie hast du das gelernt? Oder ist das etwas, was du einfach hast können?
1: Das ist eine schwierige Frage. Ich glaube, einerseits, ich habe immer gute Leute in meinem Umfeld gehabt, mit denen ich das konnte. Mhm. Ich bin in einem Umfeld politisiert worden, wo das nicht wirklich ein grosses Thema war.
2: Finde ich witzig. Ich habe das Gefühl, wir sind teilweise im gleichen Umfeld politisiert worden.
1: Teilweise, ja. Aber also, ich glaube, vielleicht verkläre ich das jetzt auch ein bisschen. Ich habe das Gefühl, ich zähle die Leute vor allem zu dem Umfeld, mit denen ich immer noch zu tun habe. Und ich habe ja aus einem Grund mit denen auch seit über 10 Jahren zu tun. Mhm. So, wenn ich das nicht könnte, dann hätte ich nicht mehr mit ihnen zu tun. Und das ist eine Erfahrung, zum Beispiel, die ich auch gemacht habe, dass ich aus vielen politischen Umfeldern, dass ich die wieder verloren habe, genau aus dem Grund, weil es nicht gern gesehen war, dass ich mich nicht einfach immer zufrieden gegeben habe mit einer Meinung oder mit einem Konsens in Anführungszeichen, weil aus meiner Perspektive war es oft nicht ein Konsens gewesen, sondern man hat sich einfach aus Mangel an Willen, um halt über etwas zu streiten, auf irgendwie den kleinsten gemeinsamen Nenner dann irgendwie geeinigt. Mhm. Und ich finde das immer noch schwierig zum Aushalten. Also ich bin jetzt irgendwie Mitte 30 und finde es immer noch nicht einfach, das zu machen. Und ich glaube, im Extremfall steht man halt plötzlich sehr einsam auf irgendeinem verlorenen Posten, wenn man sich halt gewissen Sachen nicht fügt. Ich muss immer an eine Bezugsperson von mir denken, wenn es um das Thema geht, wo sagt, ich bin lieber einsam, als dass ich in einem Umfeld bin, wo ich nicht akzeptiert bin. Und ich glaube, das ist es ja oft, wenn es dann auf das rausläuft, dass man aufgrund von einer anderen Meinung noch nicht mehr dazugehören darf, dass man wie nicht als Person akzeptiert wird, sondern dass man auf irgendeinen Take oder eine Meinung reduziert wird. Und ja, und das ist, finde ich, eine schwierige Erkenntnis, auch eine schmerzhafte Erkenntnis. Mhm. Ich kann nachvollziehen, jede Person, die das nicht kann, so, wirklich gar kein Hate gegen das, dass man sich manchmal Sachen fügt, weil man nicht allein sein will. Aber um nochmal auf deine Ursprungsfrage zurückzukommen, wie ich es gelernt habe, sucht euch Leute, denen ihr wirklich vertraut und mit denen ihr das könnt üben. Mhm. Sagt, hey, ich sehe das irgendwie ein bisschen anders. Können wir über das reden? Können wir über das diskutieren? Und versuchen, glaube ich, auch ein bisschen eine andere Haltung einzunehmen und Debatten nicht mehr sehen als etwas, wo man muss gönnen oder kann gönnen, sondern debattieren als Methode, um selber sich weiterentwickeln und selber daran wachsen und die eigene politische Meinung zu schärfen. Mhm. Und halt immer wieder halt das machen. Und halt, also es klingt ein bisschen blöd, aber halt den Mut aufbringen, das zu machen. Mhm. Wie ist es denn bei dir?
2: Ein ewiger Kampf. ja, ich bin doch der Mensch der irgendwie, würde ich mal sagen, so in der formativen Zeit von meinem Leben viel einsam war und darum ist es zu so einer grundlegenden Angst von mir geworden. Und darum bin ich sehr lange in diesem politischen Kontext auch der Mensch gewesen, der eher einfach einmal mehr Fresse zugehabt hat, statt etwas zu sagen, obwohl es doch oft vorkommt, dass ich das Gefühl habe, meine Meinung wäre jetzt differenzierter gewesen oder ich habe noch etwas anzumerken oder ich habe vielleicht einen Streitpunkt und bin mit etwas nicht einverstanden. Und ich merke, dass die Orte dann irgendwie ursprünglich politisiert wurde, bei dort ist das Gefühl immer noch stärker, wie wenn ich in neue Kontexte eintrete. In die neuen Kontexte trete ich als jemand Neues ein und ich darf mich wie aufs Neue definieren. Und dort getraue ich es mir wie mehr. Und wenn ich in den alten alten Gruppe oder in diesen alten Kontext bin, dann gehe ich wie sozusagen in mein Kind zurück, würde ich das mal bezeichnen. Und dort muss ich wie härter dagegen ankämpfen.
1: Ich glaube, es ist ja etwas mega Menschliches, dass Sachen nicht wollen zu verlieren, die einem schon lange begleiten, weil Menschen von Grund auf sehr viel Verlustangst haben.
2: Ja.
1: Und ich glaube, je öfter man sich in seinem Leben auch hat müssen mit Verlust auseinandersetzen und aber auch die Möglichkeit gehabt hat, korrektive Erfahrungen zu machen, also Erfahrungen hat können machen, wo man einen Umgang gefunden hat mit Abschied und Veränderungen. Ich glaube, dann wird man geübter drin und kann vielleicht auch eher die Angst aushalten davon, wie es ist, etwas zu verlieren, weil man vielleicht mal die Erfahrung gemacht hat, dass es nicht existenziell ist oder dass, es, dass man kann sich selber heben in dem Innen.
2: Ich glaube, das ist wirklich das, so seit ich an einem Punkt bin, wo ich das kann, wo ich im Zweifelsfall könnte allein sein. Natürlich ist es noch nicht, oder es wird nie wünschenswert für mich. Ich habe gerne Leute um mich herum. Ich bin gerne Teil von einer Gruppe. Aber es ist nicht existenziell bedrohlich, zum allein sein. Und ich glaube, das macht es wie okay.
1: Mhm.
2: Aber wie du gesagt hast, ich finde, man muss auch Verständnis haben für Leute, für die es wirklich existenziell ist. Und ich finde, das auch irgendwie können merken, dass man dann das Missverständnis oder den Dissens kann überleben kann, das ist eigentlich auch eine sehr, sehr wichtige Erfahrung. Für mich bist tatsächlich du einer von den Menschen gewesen, wo ich gefunden habe, du bist schwierig, um dagegen zu stehen. Und das hat mir wie jahrelang nicht zugetraut, aber dann ist, irgendwann ist es dann passiert. So. Wir sind dann wirklich in mehr oder weniger wie immer wieder in Unstimmigkeiten gekommen und es ist wie dann eigentlich nichts Schlimmes passiert. Mhm. Oder wie irgendwie nicht langfristig. Oder ich habe das Gefühl, man hat sich wie auf eine andere Art von dem können erholen, wo nachher eigentlich so die politische Zusammenarbeit oder so das Verständnis füreinander eher vertieft hat, als, als kaputt gemacht hat. Und ich finde, auf das kann man sich schon auch dann einlohnen. Man kann das probieren. Und das ist das wert.
1: Fix. Und ich meine, ich finde es sehr unangenehm, die Situation. Also es ist überhaupt nicht so, dass ich finde, das ist voll geil und ich liebe das und give me more about it. So, wirklich gar nicht.
2: Das ist ja anstrengend.
1: Und ich meine, oder gerade dann, wenn sich dann eben so freundschaftliches und politisches vermischt, wie das sich auch bei uns hat. Wir haben ein paar Situationen gehabt, wo es auch daraus resultieren konnte, dass wir nie mehr miteinander reden. Und haben wir alles immer wieder irgendwie sind wir drüber gestanden und haben wie auch, ich glaube, es geht auch darum, dass man einmal das 5 Grad stehen lassen kann. Und auch nicht so streng ist miteinander, gerade wenn man befreundet ist.
2: Ich finde, dass man das schlussendlich auch nicht immer auflösen muss.
1: Ja.
2: Also man muss nicht zu einem Konsens kommen in gewissen. Also ich finde, wenn man sich über etwas einigen will, wo wirklich dann, wir müssen eine Sendung machen. Es wäre schon gut, wenn wir einen Konsens hätten über das, zu was wir den Inhalt machen. Aber es gibt wirklich einfach Sachen, wo wir vielleicht unterschiedlich sehen und es ist dann auch nicht weiter so lieb.
1: Wenn man einen Schritt zurückgeht, dann kann man auch einfach finden, okay, das ist jetzt einfach etwas, das kann einfach so stehen bleiben.
2: Und was mir schlussendlich dann auch hilft, ist, wenn ich merke, es gibt Leute, wo wir unterschiedliche Meinungen haben, immer wieder, wo wir uns nicht über Sachen einig sind, aber es ist mir dermaßen wichtig, gerade wegen dem, die Leute in meinem Leben zu behalten, weil mir dort immer wieder ein Spiegel vorgehabt wird, weil dann angeregt werden, um eben Sachen für mich neu zu überdenken, lernen, wie ich sie argumentiere. Und ich habe mich halt wirklich von dem überzeugt, dass es die Fähigkeit braucht, um irgendwie weiterzugehen und das mit dem Anarchismus einfach mal ernst zu nehmen.
1: Mhm. Und ich möchte nochmal schnell den Bogen spannen zu dem einsam sein und dass ich mir lehre, dass das nicht existenziell ist. Ich habe mich in meinen 20er immer gefragt, warum so wenig Leute über 30 in diesen politischen Kreisen sind, wo ich unterwegs war. Und das ist etwas, das, ich finde, das gehört mir immer wieder so, du bist 30 geworden, man sieht dich nie mehr. So, und ich,
2: du bist reaktionär geworden.
1: Du bist reaktionär geworden, bist bürgerlich geworden. Ja. Und ich beobachte das jetzt selber an mir, dass ich weniger in so Kreisen oder in so Gruppen unterwegs bin. Und frage mich das ab und zu mal, so, werde ich lascher? Und wenn ich aber das anfange zu analysieren, dann habe ich eigentlich eher das Gefühl, es ist das Gegenteil der Fall, weil ich eben nicht mehr Angst habe davor, eine andere Meinung zu haben und dann halt neu nicht dazu zu gehören. Also ich finde, für mich ist das mittlerweile ist das sehr okay geworden. Und das hat sicher auch zu einem Teil dazu beigeführt, dass ich halt nicht mehr an jeder linken Hundsverlochete unterwegs bin. Und das ist okay. Ich finde das auch nicht mehr Schlimmes.
2: Ja. Das linke FOMO überstanden.
1: Ja, voll. Ja, wir sind im Fall schon langsam am Ende der Sendung angekommen.
2: Ja, ich finde, das ist auch nicht eine Sendung, die abschliessende Wörter braucht. Das ist genau so eine, die... Wir können das einfach mal ein bisschen verdauen.
1: Ja. Und wenn ihr Gedanken habt dazu, Rückmeldungen, Anmerkungen, Kritik, meldet euch. Unsere DMs sind wie immer offen. Ihr könnt auch über das Infomail von Kanal K schreiben. Das wird uns dann weitergeleitet. Ja, und ansonsten streitet mit euren Friends und dann habt ihr euch wieder lieb.
2: Ja.
1: Haben wir noch Veranstaltungen? Und nachher spielen wir einen abschließenden Song und dann sind wir out. Kratzspur wie immer am dritten Sonntag im Monat.
2: Ja, und im Kuzeb wird im August die anarchistische Buchmesse stattfinden.
1: Das ist nice.
2: Und ich habe das natürlich nicht vor mir offen, aber wenn ich mich nicht irre, ist es das Wochenende vom 7. bis 9. August.
1: Ihr findet es raus, wenn es euch interessiert. Ihr habt alle eine Suchmaschine.
2: Genau.
1: Jetzt lassen wir zum Abschluss Staying Soft von Finna featuring Mino Riot und Says.
2: Tschüss.

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1: Greetings, Brothers and Sisters. Herzlich willkommen zu einer neuen Ausgabe. Top Special.
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1: Hier auf Kanal K. Unsere Sendung für Roots, Reggae, Top und Steppers Musik. Präsentiert von mir, Selecta Gianni. Jeden ersten Sonntag, 10 bis 12 Uhr am Abend, hier auf Kanal K. Yes.
2: Yes.
1: Hoffe, euch geht's gut. Und ich würde sagen, wir fangen an mit der heutigen Sendung. Mit dem ersten Tune in dieser Sendung. Ein paar neue Releases. Also, First Tune, Marky Lyrical mit Higher Reasoning.
2: Higher Reasoning.

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0: Das ist Rusteo mit dem Tune Home Sweet Home aus dem aktuellen Album Rasta Royalty. Und als nächstes Ashanti Sila mit dem Tune Live Your Life.
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Ihr gehört im Top Special hier auf Kanal K. Und das war der neue Tune von Mika Shemaya, To Be Free. Und Mika Shemaya könnt ihr bald live sehen. Und zwar am 27. August ist er an der Limmat Session im Werk 21 in Zürich. Yes, ich freue mich sehr drauf. Mika Shemaya live, einer von meinen Lieblingsartists. Und wir hören die Top-Version.

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0: I hope you feel good. Ich hoffe, ihr geniesst die Sendung. Mit einem Haufen neuen Releases. Und der nächste ist das neue Album von The Operation Drop. Zusammen mit Galas. Und der Tune heisst Long Time.
1: Long Time.

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0: Das wär's auch schon wieder gewesen mit der heutigen Ausgabe vom Top Special.
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0: Special. Auf Kanal K. Ihr wisst, jeden ersten Sonntag im Monat vom 10 bis 12 Uhr am Abend. Ich hoffe, ihr habt es genossen. Ein bisschen gute Vibes mit gutem Sound. Und ich hoffe, ihr seid das nächste Mal wieder dabei. Hier beim Top Special. Bis dahin wünsche ich euch alles Gute, sind lieb zueinander. Und wir kommen zum letzten Tune. Und zwar Pablo God, King of Kings.
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